0: Elektromobilität und damit seid ihr sicher. Und dann erleben die Kolleginnen und Kollegen, dass dann doch wieder Produktionslinien abgezogen werden in andere Werke. Und das verstehen sie nicht, zumal sie das preiswerteste, kostengünstigste Werk in Deutschland in der VW-Gruppe sind.
1: Pan war maßgeblich daran beteiligt, dass sich VW nach der Wende in unserer Region angesiedelt hat. Nach dem Sieg gegen Deutschland bei der Fußball-WM hat es Paraguay auch Frankreich nicht leicht gemacht. Ein Elfmetertor des Starstürmers Kylian Mbappé hat aber für einen 1:0-Erfolg der Franzosen gereicht. Damit stehen sie jetzt wie auch Marokko im Viertelfinale. Die Marokkaner hatten Co-Gastgeber Kanada vorher mit 3:0 geschlagen.
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3: Tiefstemperaturen zwischen 15 und 10 Grad. Heute wechselhaft mit Schauern, frischer Wind, Höchsttemperaturen zwischen 21 und 24 Grad. Morgen wolkig, windig, vereinzelt Regen bis 23 Grad.
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1: Ich bin Florian Klaus. Der Verfassungsschutz stuft mehrere Landesverbände der AfD als gesichert rechtsextrem ein. Auf Bundesebene läuft ein Rechtsstreit, ob die Einstufung zulässig ist. AfD-Chef Chrupalla will in Zukunft verhindern, dass der Verfassungsschutz die Partei beobachten kann.
2: Wir wollen die Innenministerien, wenn wir die Wahlen gewinnen in Ostdeutschland, natürlich stellen. Und dann werden wir uns auch dem Thema Verfassungsschutz annehmen. Und weil dann ist es eine weisungsgebundene Behörde. Und wir werden dafür sorgen, dass politische Parteien in diesem Land nicht mehr beobachtet werden können.
1: Das hat er bei Phoenix gesagt. Chrupalla ist gemeinsam mit Alice Weidel an der Spitze der AfD wiedergewählt worden. Am Rande des AfD-Parteitags haben Zehntausende dagegen protestiert. Dabei ist es laut Polizei, abgesehen von kleineren Auseinandersetzungen, weitgehend friedlich geblieben. Bundesumweltminister Schneider

0: der selbst aus Erfurt stammt, hat den Zusammenhalt der Demonstranten vor Ort gelobt. Er sagte, die AfD sei kein Ostphänomen, sondern ein Thema, das ganz Deutschland bedrohe. Die Bundesärztekammer findet es gut, dass die Bundesregierung Tabak und bestimmte alkoholische Getränke stärker besteuern will. Aus ihrer Sicht sollten die Maßnahmen aber weitergehen. Auch die Steuern auf Bier und Wein sollten aus ärztlicher Sicht steigen, heißt es in einer Mitteilung. Damit solle verhindert werden, dass Leute darauf ausweichen, wenn etwa Spirituosen teurer werden. So könnte demnach der Alkoholkonsum insgesamt gesenkt werden. Große Ehre für den Leipziger Marktamtsleiter Walter Ebert. Er ist im Rahmen des Weinfests in die Beaujolais-Bruderschaft aufgenommen worden.
1: Das erfüllt mich schon mit Stolz, zumal das eben auch ein Stück Arbeit repräsentiert. Wir haben ja hier in den letzten Jahren beim Weinfest viel geleistet. Wenn Sie mal zurückgucken, 20 Jahre, da standen hier 6 Winzer. Das Weinfest sollte eigentlich eingestellt werden. Das hat sich dann doch anders entwickelt.
0: Bei der Fußball-WM stehen die ersten Viertelfinalisten fest. Für Paraguay ist nach dem Sieg gegen Deutschland Schluss gewesen, aber auch für Frankreich war das Team ein unbequemer Gegner. Mit einem Elfmeter hat Starstürmer Kylian Mbappé die Franzosen zum 1:0 und damit in die nächste Runde geschossen. Dort geht es gegen die Marokkaner, die Co-Gastgeber Kanada mit einem 3:0 aus dem Turnier geworfen haben.
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3: Tiefstemperaturen zwischen 15 und 10 Grad. Heute wechselhaft mit Schauern, frischer Wind, Höchsttemperaturen zwischen 21 und 24 Grad. Morgen wolkig, windig, vereinzelt Regen bis 23 Grad.

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1: Ich bin Florian Klaus. Trotz einzelner Zwischenfälle sind die Proteste gegen den AfD-Parteitag in Erfurt weitgehend friedlich geblieben. Laut Polizei waren mehr als 30.000 Demonstranten dort, die Veranstalter sprachen von 50.000. Bei den Kundgebungen sprach unter anderem auch Bundesumweltminister Schneider. Der aus Erfurt stammende SPD-Politiker sagte, die AfD sei kein Ostphänomen, sondern ein Thema, das ganz Deutschland bedrohe. Auf dem Parteitag wurde die Spitze aus Tino Chrupalla und Alice Weidel bestätigt. Die besten Jahre Deutschlands liegen nicht hinter uns. Mit diesen Worten hat Bundeskanzler Merz zu mehr Optimismus aufgerufen. Beim Landesparteitag der NRW-CDU hat er Kritikern seines Reformkurses entgegengehalten:
2: Kulturpessimisten, Untergangspropheten, Nöler, Nörgler, Empörte, Berufskritiker, wegtreten. Wir gehen mit Zuversicht und Optimismus an die Arbeit und wir bringen unser Land wieder auf Kurs. Herzlichen Dank, liebe Freundinnen und Freunde.
1: Kritik hatte es zuletzt besonders an der geplanten Verschärfung der Regeln für Krankschreibungen gegeben. Bei der Feier zum 250. Gründungstag der USA haben tausende Besucher die Festmeile in Washington verlassen müssen. Der Grund? Ein Unwetter. Bei der Veranstaltung sollte es neben Konzerten auch eine Rede von US-Präsident Trump geben. Und Trump hat angekündigt, dass er die auch noch halten will, egal wann. Große Ehre für den Leipziger Marktamtsleiter Walter Ebert. Er ist im Rahmen des Weinfests in die Beaujolais-Bruderschaft aufgenommen worden.
3: Das erfüllt mich schon mit Stolz, zumal das eben auch ein Stück Arbeit repräsentiert. Wir haben ja hier in den letzten Jahren beim Weinfest viel geleistet. Wenn Sie mal zurückgucken, 20 Jahre, da standen hier 6 Winzer. Das Weinfest sollte eigentlich eingestellt werden. Das hat sich dann doch anders entwickelt.
1: Nach dem Sieg gegen Deutschland bei der Fußball-WM hat es Paraguay auch Frankreich nicht leicht gemacht. Ein Elfmetertor des Starstürmers Kylian Mbappé hat aber für einen 1:0-Erfolg der Franzosen gereicht. Damit stehen sie jetzt wie auch Marokko im Viertelfinale. Die Marokkaner hatten Co-Gastgeber Kanada vorher mit 3:0 geschlagen.
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4: Tiefsttemperaturen zwischen 15 und 10 Grad. Heute wechselhaft mit Schauern, frischer Wind, Höchsttemperaturen zwischen 21 und 24 Grad. Morgen wolkig, windig, vereinzelt Regen bis 23 Grad.

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1: Ich bin Florian Klaus. Guten Morgen. Zehntausende sind in Erfurt gegen die AfD auf die Straße gegangen. Bei einer Kundgebung hat unter anderem auch die Chefin des Gewerkschaftsbunds Fahimi gesprochen.
2: Für uns ist klar, von der ersten Stunde an stehen Gewerkschaften in der ersten Reihe, wenn es um den Kampf gegen Rechtsextremismus und Faschismus geht.
1: Fahimi hat ein Verbotsverfahren gegen die AfD gefordert. Anlass für die laut Polizei weitgehend friedlichen Proteste war der Bundesparteitag der AfD in der Stadt. Dort sind Alice Weidel und Tino Chrupalla als Spitzenduo wiedergewählt worden. Bundesverteidigungsminister Pistorius will verhindern, dass die AfD an geheime Informationen kommt, falls sie in Zukunft Teil einer Regierung wird. Die Nähe der Partei zu Russland sei nicht zu übersehen, hatte der Bild am Sonntag gesagt. Auf das Szenario einer künftigen absoluten Mehrheit der AfD in Sachsen-Anhalt angesprochen, sagte er, das wäre ein sehr schlechtes Zeichen. Die AfD lasse keinen Zweifel daran, was sie mit unserer Demokratie vorhabe, so Pistorius. Die Erfolgsgeschichte Deutschlands ist laut Friedrich Merz nicht auserzählt. Der Bundeskanzler hat beim Landesparteitag der NRW-CDU zu Optimismus aufgerufen. Zu Kritikern seines Reformkurses sagte er, dass Kulturpessimisten, Untergangspropheten, Nöler, Nörgler und empörte Berufskritiker wegtreten sollten. Kritik gibt es aktuell unter anderem wegen der härteren Regeln für Krankschreibungen, die kommen sollen. Große Ehre für den Leipziger Marktamtsleiter Walter Ebert. Er ist im Rahmen des Weinfests in die Beaujolais-Bruderschaft aufgenommen worden.
3: Das erfüllt mich schon mit Stolz, zumal das eben auch ein Stück Arbeit repräsentiert. Wir haben ja hier in den letzten Jahren beim Weinfest viel geleistet. Wenn Sie mal zurückgucken, 20 Jahre, da standen hier 6 Winzer. Das Weinfest sollte eigentlich eingestellt werden. Das hat sich dann doch anders entwickelt.
1: Bei der Fußball-WM stehen die ersten Viertelfinalisten fest. Für Paraguay ist nach dem Sieg gegen Deutschland Schluss gewesen, aber auch für Frankreich war das Team ein unbequemer Gegner. Mit einem Elfmeter hat Starstürmer Kylian Mbappé die Franzosen zum 1:0 und damit in die nächste Runde geschossen. Dort geht es gegen die Marokkaner, die Co-Gastgeber Kanada mit einem 3:0 aus dem Turnier geworfen haben.
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Wechselhaft mit Schauern, frischer Wind, Höchsttemperaturen zwischen 21 und 24 Grad. Morgen wolkig, windig, vereinzelt Regen bis 23 Grad.

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1: Heute wechselhaft mit Schauern, frischer Wind, Höchsttemperaturen zwischen 21 und 24 Grad. Morgen wolkig, windig, vereinzelt Regen bis 23 Grad.

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1: Ich bin Angela Kress. Guten Morgen. Heute geht in Erfurt der AfD-Bundesparteitag zu Ende. Gestern haben Zehntausende gegen das Treffen protestiert. Das Bündnis Widersetzen sprach von rund 50.000 Menschen, die Polizei von gut 30.000. Gestern wurden die Parteispitzen Weidel und Chrupalla im Amt bestätigt. Ob es heute wieder zu Protesten kommt, ist unklar. Es ist nicht bekannt, dass größere Aktionen angekündigt sind. Erst Hitze, dann Sturm. Das Wetter meint es nicht gut mit den Feierlichkeiten zum 250. Gründungstag der USA in Washington. Tausende Besucher mussten das Festgelände wegen einer Unwetterwarnung verlassen. In mehreren Städten im Osten der USA waren vorher schon wegen Temperaturen von mehr als 40 Grad Veranstaltungen abgesagt worden. Auch die Parade in der Hauptstadt ist ausgefallen. Bei einer der größten CSD-Paraden in Europa werden heute in Köln wieder viele Menschen erwartet. Die Veranstalter rechnen mit mehr als 1 Million Menschen, die zum Christopher Street Day kommen. Bei der Parade werden etwa 60.000 Teilnehmer durch die Innenstadt ziehen. Die Polizei ist nach eigenen Angaben mit mehreren hundert Beamten im Einsatz, um die Versammlung zu schützen. Paraguay ist nach dem Sieg gegen Deutschland bei der Fußball-WM auch für Frankreich ein unangenehmer Gegner gewesen. Durch ein Elfmetertor haben es die Franzosen aber mit 1:0 ins Viertelfinale geschafft. Einige Kritik gab es am Schiedsrichter, dem etwa der Experte Patrick Ittrich bei Magenta TV Kontrollverlust vorgeworfen hat. In der nächsten Runde trifft Frankreich auf Marokko. Die Marokkaner hatten Kanada mit 3:0 besiegt.
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2: Heute wechselhaft mit Schauern, frischer Wind, Höchsttemperaturen zwischen 21 und 24 Grad. Morgen wolkig, windig, vereinzelt Regen bis 23 Grad.
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1: Heute wechselhaft mit Schauern, frischer Wind, Höchsttemperaturen zwischen 21 und 24 Grad. Morgen wolkig, windig, vereinzelt Regen bis 23 Grad.

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1: Mit Conny Hartmann. Glück auf! Der Katrinchen-Zimtstern e.V. in Olbernhau ist mit dem Ehrenamt des Monats ausgezeichnet worden. Gewürdigt wird damit das langjährige und umfassende Engagement in Bildung, Kulturarbeit sowie Heimats- und Brauchtumspflege.
2: Katrinchen Zimtstern hat sich von der Romanfigur zum sozialen Motor für Olbernhau entwickelt. Der gleichnamige Verein betreibt inzwischen 4 Mitmachläden im Stadtzentrum, in denen Kinder spielerisch handwerkliche Fähigkeiten erlernen. Von der Holzbearbeitung bis zum Nähen. Das Projekt begeistert nicht nur Kinder und Familien, sondern belebe auch die Innenstadt, lobte Landrat Rico Anton den Verein.
1: Danke, Sandra. Die Auszeichnung soll besondere Leistungen von Einzelpersonen, Vereinen oder Initiativen ins Rampenlicht rücken. Jeder kann Vorschläge einreichen. Grünhain hatte mal ein Zisterzienserkloster. Es war im Jahr 1230 gegründet worden und hatte bis 1536 Bestand. Im Zuge der Reformation wurde es aufgehoben. Daran wird heute erinnert, mit einem Tag der Begegnung unter dem Motto, wo der Glaube Wurzeln schlug. 10.30 Uhr wird zu einem Festgottesdienst ins Gelände des ehemaligen Klosters eingeladen. Das Chemnitzer Fraunhofer Institut sucht aktuell Praxispartner, um eine neue Klebetechnik weiter zu verfeinern und alltagstauglich zu machen. Die Forscher haben Mikrokapseln entwickelt, in denen ein 2-Komponenten-Klebstoff sicher eingeschlossen ist. Erst wenn Bauteile zusammengepresst werden, platzen die Kapseln auf. Dann tritt der Klebstoff aus und härtet genau dort aus, wo er gebraucht wird. Der Vorteil? Zusätzliche Hitze ist nicht nötig. Die Technik soll zum Beispiel in der Automobilindustrie und im Maschinenbau eingesetzt werden. In Erfurt geht heute der AfD-Bundesparteitag zu Ende. Gestern haben Zehntausende gegen das Treffen protestiert. Das Bündnis Widersetzen sprach von rund 50.000 Menschen. Die Polizei geht von gut 30.000 aus. Erst Hitze, dann Sturm. Das Wetter meint es nicht gut mit den Feierlichkeiten zum 250. Gründungstag der USA in Washington. Tausende Besucher mussten das Festgelände wegen einer Unwetterwarnung verlassen.
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3: Wir starten heute mit vielen dichten Wolken in den Tag. Später lockert es aber etwas auf und die Sonne zeigt sich hin und wieder. Kurze Schauer sind dennoch möglich. Temperaturen bei 20 bis 24 Grad. So, und morgen in die neue Woche überwiegen auch die Wolken. Es regnet dazu immer wieder, auch Gewitter nicht ausgeschlossen. An den Temperaturen ändert sich aber kaum etwas, bis zu 24 Grad maximal. A4 Dresden Richtung Görlitz zwischen Ohorn und Burkau. Achtung, hier läuft eine Unfallaufnahme in der Baustelle. Die rechte Spur ist gesperrt. Und die A9 Leipzig Richtung Nürnberg zwischen Lederhose und dem Rastplatz Roderborn. Voll gesperrt nach einem Unfall. Dadurch staut es sich.

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1: Wir starten heute mit vielen dichten Wolken in den Tag. Später lockert es aber etwas auf und die Sonne zeigt sich hin und wieder. Kurze Schauer sind dennoch möglich. Temperaturen bei 20 bis 24 Grad. So, und morgen in die neue Woche überwiegen auch die Wolken. Es regnet dazu immer wieder, auch Gewitter nicht ausgeschlossen. An den Temperaturen ändert sich aber kaum etwas, bis zu 24 Grad maximal. A4 Dresden Richtung Görlitz zwischen Ohorn und Burkau. Achtung, hier läuft eine Unfallaufnahme in der Baustelle. Die rechte Spur ist gesperrt. Und die A9 Leipzig Richtung Nürnberg zwischen Lederhose und dem Rastplatz Roderborn. Vollgesperrt nach

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1: Mit Conny Hartmann, Glück auf. Grünhain hatte mal ein Kloster. Heute ist die Anlage nur noch als Ruine erhalten und dort wird heute ein besonderes Jubiläum begangen. Sandra Petzold berichtet.
2: Ja, das Zisterzienserkloster Grünhain war im Jahr 1230

0: sich gegründet worden und hatte bis 1536 Bestand. Dann, vor inzwischen 490 Jahren, wurde es im Zuge der Reformation aufgehoben. Herzog Heinrich von Sachsen löste die Abtei auf und zog den umfangreichen Besitz ein. Daran wird heute erinnert mit einem Tag der Begegnung unter dem Motto, wo der Glaube Wurzeln schlug. 10.30 Uhr wird zu einem Festgottesdienst ins Gelände des ehemaligen Klosters eingeladen.
1: Der Katharinchen-Zimtstern e.V. in Olbernhau ist mit dem Ehrenamt des Monats ausgezeichnet worden. Der Verein betreibt inzwischen 4 Mitmachläden im Stadtzentrum, in denen Kinder spielerisch handwerkliche Fähigkeiten erlernen können. Die Auszeichnung Ehrenamt des Monats soll besondere Leistungen von Einzelpersonen, Vereinen oder Initiativen ins Rampenlicht rücken. In Südwestsachsen gibt es ein neues Angebot zur Früherkennung von Lungenkrebs. Das Heinrich-Braun-Klinikum und das Klinikum Chemnitz kooperieren künftig, um Lungenkarzinome möglichst frühzeitig zu erkennen. Das Screening richtet sich an aktive und ehemalige Raucher, die noch keine Symptome haben. Die Untersuchung ist eine Leistung der gesetzlichen Krankenkassen. Die USA feiern 250. Gründungstag, aber das Wetter, das feiert nicht mit. Tausende wurden von der Festmeile evakuiert. Tina Eck berichtet aus Washington.
2: Auf der Festmeile hier in Washington gab es ein bisschen Chaos, als die Besucher wegen eines Gewittersturms evakuiert wurden. Keiner wusste wohin und wie es weitergehen sollte, viele buhten. Nur Trump ließ sich nicht von seiner Rede abbringen, die er überhaupt halten wollte, weil viele der eigentlich geplanten Performer im Vorfeld abgesagt hatten. Die ganze Fete war ihnen zu politisch.
1: Frankreich steht im Viertelfinale der Fußball-Weltmeisterschaft. Die Mannschaft setzte sich im Achtelfinale mit 1:0 gegen Paraguay durch. Zuvor hatte Marokko den WM-Co-Gastgeber Kanada klar mit 3:0 besiegt. Damit kommt es am Donnerstag zum direkten Duell zwischen Frankreich und Marokko im Viertelfinale.
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4: Wir starten heute mit vielen dichten Wolken in den Tag. Später lockert es aber etwas auf und die Sonne zeigt sich hin und wieder. Kurze Schauer sind dennoch möglich. Temperaturen bei 20 bis 24 Grad. So, und morgen in die neue Woche überwiegen auch die Wolken. Es regnet dazu immer wieder, auch Gewitter nicht ausgeschlossen. An den Temperaturen ändert sich aber kaum etwas, bis zu 24 Grad maximal. Gute Nachrichten, auf den Straßen läuft wieder alles störungsfrei, freie Fahrt für Sie und ein Blitzer auf der A13 Dresden Richtung Berlin, kurz vor der Anschlussstelle Klettwitz.

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1: Wir starten heute mit vielen dichten Wolken in den Tag. Später lockert es aber etwas auf und die Sonne zeigt sich hin und wieder. Kurze Schauer sind dennoch möglich. Temperaturen bei 20 bis 24 Grad. So, und morgen in die neue Woche überwiegen auch die Wolken. Es regnet dazu immer wieder, auch Gewitter nicht ausgeschlossen. An den Temperaturen ändert sich aber kaum etwas, bis zu 24 Grad maximal. Gute Nachrichten, auf den Straßen läuft wieder alles störungsfrei. Freie Fahrt für Sie und ein Blitzer auf der A13 Dresden Richtung Berlin, kurz vor der Anschlussstelle Klettwitz.
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1: Mit Conny Hartmann. Glück auf! Der Katrinchen-Zimtstern e.V. in Olbernhau ist mit dem Ehrenamt des Monats ausgezeichnet worden. Gewürdigt wird damit das langjährige und umfassende Engagement in Bildung, Kulturarbeit sowie Heimats- und Brauchtumspflege.
2: Katrinchen Zimtstern hat sich von der Romanfigur zum sozialen Motor für Olbernhau entwickelt. Der gleichnamige Verein betreibt inzwischen 4 Mitmachläden im Stadtzentrum, in denen Kinder spielerisch handwerkliche Fähigkeiten erlernen. Von der Holzbearbeitung bis zum Nähen. Das Projekt begeistert nicht nur Kinder und Familien, sondern belebe auch die Innenstadt, lobte Landrat Rico Anton den Verein.
1: Danke, Sandra. Die Auszeichnung soll besondere Leistungen von Einzelpersonen, Vereinen oder Initiativen ins Rampenlicht rücken. Jeder kann vor

0: Vorschläge einreichen. Grünhain hatte mal ein Zisterzienserkloster. Es war im Jahr 1230 gegründet worden und hatte bis 1536 Bestand. Im Zuge der Reformation wurde es aufgehoben. Daran wird heute erinnert, mit einem Tag der Begegnung unter dem Motto, wo der Glaube Wurzeln schlug. 10.30 Uhr wird zu einem Festgottesdienst ins Gelände des ehemaligen Klosters eingeladen. Das Chemnitzer Fraunhofer Institut sucht aktuell Praxispartner, um eine neue Klebetechnik weiter zu verfeinern und alltagstauglich zu machen. Die Forscher haben Mikrokapseln entwickelt, in denen ein Zwei-Komponenten-Klebstoff sicher eingeschlossen ist. Erst wenn Bauteile zusammengepresst werden, platzen die Kapseln auf. Dann tritt der Klebstoff aus und härtet genau dort aus, wo er gebraucht wird. Der Vorteil? Zusätzliche Hitze ist nicht nötig. Die Technik soll zum Beispiel in der Automobilindustrie und im Maschinenbau eingesetzt werden. Heute geht in Erfurt der AfD-Bundesparteitag zu Ende. Gestern haben Zehntausende gegen das Treffen protestiert. Das Bündnis Widersetzen sprach von rund 50.000 Menschen. Die Polizei geht von gut 30.000 aus. Nach dem schweren Doppelerdbeben in Venezuela vor 1,5 Wochen ist die Zahl der Todesopfer auf fast 3.000 gestiegen und die Einsatzkräfte suchen weiter nach Verschütteten, auch wenn die Chancen, Überlebende zu finden, drastisch gesunken sind.
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2: Heute ist es stark bewölkt, Regen zieht immer wieder durch, es kann später auflockern und es gibt auch mal kurze sonnige Abschnitte. Aber über den Tag verteilt auch gelegentliche neue Schauer, Temperaturen dabei zwischen 20 und 24 Grad, zum Teil recht windig. Und das sieht morgen zum Start in die neue Woche ähnlich aus, auch die Temperaturen ändern sich kaum. Zusätzlich kann es ein paar Gewitter geben, 17 bis 24 Grad. A14, Halle Richtung Leipzig, zwischen Halle Peißen und Halle Ost, Vorsicht, ein Defekt. Der PKW auf der Standspur und es stockt auf der B92 Plauen Richtung Schönberg zwischen Görnitz und Rebersreuth. Geblitzt wird auf der A13 Dresden Richtung Berlin kurz vor Klettwitz.

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1: Heute ist es stark bewölkt, Regen zieht immer wieder durch, es kann später auflockern und es gibt auch mal kurze sonnige Abschnitte. Aber über den Tag verteilt auch gelegentliche neue Schauer, Temperaturen dabei zwischen 20 und 24 Grad, zum Teil recht windig. Und das sieht morgen zum Start in die neue Woche ähnlich aus, auch die Temperaturen ändern sich kaum. Zusätzlich kann es ein paar Gewitter geben, 17 bis 24 Grad. A14, Halle Richtung Leipzig, zwischen Halle-Peißen und Halle-Ost, Vorsicht, ein defekter PKW auf der Standspur und es stockt auf der B92 Plauen Richtung Schönberg zwischen Görnitz und Rebersreuth. Geblitzt wird auf der A13 Dresden Richtung Berlin kurz vor Plettwitz.
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1: Mit Conny Hartmann, Glück auf. Grünhain hatte mal ein Kloster. Heute ist die Anlage nur noch als Ruine erhalten und dort wird heute ein besonderes Jubiläum begangen. Sandra Petzold berichtet.
2: Ja, das Zisterzienserkloster Grünhain war im Jahr 1230 gegründet worden und hatte bis 1536 Bestand. Dann, vor inzwischen 490 Jahren, wurde es im Zuge der Reformation aufgehoben. Herzog Heinrich von Sachsen löste die Abtei auf und zog den umfangreichen Besitz ein. Daran wird heute erinnert, mit einem Tag der Begegnung unter dem Motto »Wo der Glaube Wurzeln schlug«. 10.30 Uhr wird zu einem Festgottesdienst ins Gelände des ehemaligen Klosters eingeladen. Außerdem gibt es Führungen.
1: Der Katharinchen-Zimtstern e.V. in Olbernhau ist mit dem Ehrenamt des Monats ausgezeichnet worden. Der Verein betreibt inzwischen 4 Mitmachläden im Stadtzentrum, in denen Kinder spielerisch handwerkliche Fähigkeiten erlernen können. Angefangen von der Holzbearbeitung bis zum Nähen. Die Auszeichnung Ehrenamt des Monats soll besondere Leistungen von Einzelpersonen, Vereinen oder Initiativen ins Rampenlicht rücken. Jeder kann Vorschläge einreichen. In Südwestsachsen gibt es ein neues Angebot zur Früherkennung von Lungenkrebs. Das Heinrich-Braun-Klinikum und das Klinikum Chemnitz kooperieren künftig, um Lungenkarzinome möglichst frühzeitig zu erkennen. Das Screening richtet sich an aktive und ehemalige Raucher, die noch keine Symptome haben. Die Böden in Deutschland trocknen immer weiter aus. Schuld ist monatelanger fehlender Regen. Das zeigt der Dürremonitor des Helmholtz-Zentrums. Zoe Tasovali berichtet.
3: Süddeutschland leuchtet auf der Dürrekarte tiefrot. Und das hat Folgen. Vor allem Wälder geraten durch die hohen Temperaturen unter Stress. Dort steigt zum Beispiel das Risiko für Borkenkäfer. Und wenn es in den kommenden Wochen nicht deutlich mehr regnet, müssen Landwirte auch bei Mais- und Zuckerrüben mit schlechteren Ernten rechnen.
1: Frankreich steht im Viertelfinale der Fußball-Weltmeisterschaft. Die Mannschaft setzte sich im Achtelfinale mit 1:0 gegen Paraguay durch. Zuvor hatte Marokko den WM-Co-Gastgeber Kanada klar mit 3:0 besiegt. Damit kommt es am Donnerstag zum direkten Duell zwischen Frankreich und Marokko im Viertelfinale.
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4: Heute ist es stark bewölkt, Regen zieht immer wieder durch, es kann später auflockern und es gibt auch mal kurze sonnige Abschnitte, aber über den Tag verteilt auch gelegentliche neue Schauer, Temperaturen dabei zwischen 20 und 24 Grad, zum Teil recht windig und das sieht morgen zum Start in die neue Woche ähnlich aus, auch die Temperaturen ändern sich kaum, zusätzlich kann es ein paar Gewitter geben, 17 bis 24 Grad. Eine Autopanne auf der A14, Halle Richtung Leipzig, zwischen Halle-Peißen und Ost. Die Standspur ist blockiert und Achtung auf der B173 in Flöha, Höhe der Q1-Tankstelle. Hier sind Tiere an der Fahrbahn. Die neuesten Blitzer in Limbach-Oberfrohna, Burgstädter Straße, Höhe der Stadthalle, Dresden, Strehlener Straße, der Superblitzer und in Radebeul, Meißner Straße Richtung Coswig, kurz hinter den Landesbühnen.

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1: Heute ist es stark bewölkt, Regen zieht immer wieder durch, es kann später auflockern und es gibt auch mal kurze sonnige Abschnitte, aber über den Tag verteilt auch gelegentliche neue Schauer, Temperaturen dabei zwischen 20 und 24 Grad, zum Teil recht windig. Und das sieht morgen zum Start in die neue Woche ähnlich aus, auch die Temperaturen ändern sich kaum. Zusätzlich kann es ein paar Gewitter geben, 17 bis 24 Grad. Eine Autopanne auf der A14, Halle Richtung Leipzig, zwischen Halle-Peißen und Ost. Die Standspur ist blockiert und Achtung auf der B173 in Flöha, Höhe der Q1-Tankstelle. Hier sind Tiere an der Fahrbahn. Die neuesten Blitzer in Limbach-Oberfrohna, Burgstädter Straße, Höhe der Stadthalle, Dresden, Strehlener Straße, der Superblitzer und in Radebeul, Meißner Straße Richtung Coswig, kurz hinter den Landesbühnen.

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1: Mit Conny Hartmann, Glück auf. Der Katharinchen-Zimtstern e.V. in Olbernhau ist mit dem Ehrenamt des Monats ausgezeichnet worden. Der Verein betreibt inzwischen 4 Mitmachläden im Stadtzentrum, in denen Kinder spielerisch handwerkliche Fähigkeiten erlernen können. Angefangen von der Holzbearbeitung bis zum Nähen. Die Auszeichnung Ehrenamt des Monats soll besondere Leistungen von Einzelpersonen, Vereinen oder Initiativen ins Rampenlicht rücken. Jeder kann Vorschläge einreichen. In Südwestsachsen gibt es ein neues Angebot zur Früherkennung von Lungenkrebs. Das Heinrich-Braun-Klinikum und das Klinikum Chemnitz kooperieren künftig, um Lungenkarzinome möglichst frühzeitig zu erkennen. Das Screening richtet sich an aktive und ehemalige Raucher, die noch keine Symptome haben. Die Untersuchung ist eine Leistung der gesetzlichen Krankenkassen. Bei Kontrollen von Tierversuchen in Sachsen hat die Landesdirektion im vergangenen Jahr erhebliche Mängel festgestellt. Dazu gehörten zum Beispiel 2 Pferde mit rissigen Hufen, unzureichenden Sonnenschutz und eine fehlende Genehmigung. 11 Ordnungswidrigkeiten wurden eingeleitet, 4 Bußgelder verhängt und 2 Verwarnungen ausgesprochen. Das teilte das Sozialministerium auf eine Anfrage der Landesabgeordneten Susanne Schaper von den Linken mit. Insgesamt gab es 29 Kontrollen. Viele Eltern in Deutschland wissen gar nicht so genau, wie und womit ihre Kinder ihre Zeit auf TikTok, Snapchat und Co. verbringen. Laut einer Postbank-Studie vertrauen viele Eltern auf die Eigenverantwortung ihrer Kinder und kontrollieren Zeit und Inhalte bewusst nicht. Tanja Wagner berichtet.
2: Gleichzeitig fordern fast 9 von 10 Befragten eine Altersbeschränkung für die sozialen Medien sowie Handyverbote an Schulen. Insgesamt startet das digitale Leben von Kindern heute früher. Mehr als jedes zweite Kind bekommt das erste Smartphone vor dem 13. Geburtstag.
1: Bei einer der größten CSD-Paraden in Europa werden heute in Köln über 1 Million Besucher erwartet, die zum Christopher Street Day kommen. Bei der Parade werden etwa 60.000 Teilnehmer durch die Innenstadt ziehen. Die Polizei ist nach eigenen Angaben mit mehreren 100 Beamten im Einsatz, um die Versammlung zu schützen.
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3: Mehr Wolken als Sonne heute, dazu immer wieder Regen, kann noch mal kräftiger ausfallen, ein frischer Wind dazu, bis zu 24 Grad maximal. Und so geht's auch morgen in die neue Woche, dazu kommen einzelne Gewitter noch, es bleibt bei Werten zwischen 19 und 24 Grad höchstens. A13 Dresden Richtung Berlin, 3 Kilometer Stau zwischen Großrieschen und Bronkow und eine Autopanne auf der A14 Halle Richtung Leipzig zwischen Halle-Peißen und Halle-Ost auf der Standspur. Es wird geblitzt in Limbach-Oberfrohna, Burgstädter Straße, Höhe der Stadthalle, Radebeul, Meißner Straße Richtung Coswig, kurz hinter den Landesbühnen, Chemnitz, Wilhelm-Busch-Straße stadteinwärts und Dresden, Strehlener Straße, Stübelallee jeweils stadteinwärts und auf der Heinrich-Zille-Straße.

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1: Mehr Wolken als Sonne heute, dazu immer wieder Regen, kann noch mal kräftiger ausfallen, ein frischer Wind dazu, bis zu 24 Grad maximal. Und so geht's auch morgen in die neue Woche, dazu kommen einzelne Gewitter noch, es bleibt bei Werten zwischen 19 und 24 Grad höchstens. A13 Dresden Richtung Berlin, 3 Kilometer Stau zwischen Großrieschen und Bronkow und eine Autopanne auf der A14 Halle Richtung Leipzig zwischen Halle-Peißen und Halle-Ost auf der Standspur. Es wird geblitzt in Limbach-Oberfrohner Burgstädter Straße Höhe der Stadthalle, Radebeul, Meißner Straße Richtung Coswig kurz hinter den Landesbühnen, Chemnitz, Wilhelm-Busch Straße stadteinwärts und Dresden, Strehlener Straße, Stübelallee jeweils stadteinwärts und auf der Heinrich-Zille-Straße.
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1: Mit Conny Hartmann, Glück auf. Ein brennender Bautrockner hat am Morgen in einem Mehrfamilienhaus in Bad Schlema einen Feuerwehreinsatz ausgelöst. Dabei hatte gegen 8 Uhr ein Rauchmelder rechtzeitig Alarm geschlagen, denn die betroffene Wohnung stand wegen einer Sanierung leer. Durch den Warnton wurden Nachbarn aufmerksam und riefen die Feuerwehr. In Chemnitz sind die Feierlichkeiten zum 100. Geburtstag des Ehrenbürgers Karl Hahn zu Ende gegangen. Der ehemalige VW-Chef wäre heute sicher nicht begeistert, wenn er die Diskussionen um eine mögliche Werksschließung in Zwickau noch hören könnte. So Ministerpräsident Michael Kretschmer.
2: Das würde ihm auch überhaupt nicht gefallen, weil Karl Hahn jemand war, der nach dem Motto arbeitet ein Mann, ein Wort. Und er würde sich darüber ärgern, dass man die feste Zusage gegeben hat, bitte macht das mit der Elektromobilität und damit seid ihr sicher. Und dann erleben die Kolleginnen und Kollegen, dass dann doch wieder Produktionslinien abgezogen werden in andere Werke. Und das verstehen sie nicht, zumal sie das preiswerteste, kostengünstigste Werk in Deutschland in der VW-Gruppe sind.
1: Hahn war maßgeblich daran beteiligt, dass sich VW nach der Wende in unserer Region angesiedelt hat. Deutschlands Böden sind trocken, vor allem im Süden und Osten. Das liegt laut dem Helmholtz-Zentrum für Umweltforschung Leipzig weniger an der letzten Hitzewelle, sondern eher daran, dass in den vergangenen 8 Monaten zu wenig Regen gefallen ist. Die Experten warnen vor Belastungen der Wälder und einer schlechten Ernte, zum Beispiel beim Mais. Bundesverteidigungsminister Pistorius will verhindern, dass die AfD im Fall einer Regierungsbeteiligung Zugang zu geheim eingestuften Informationen erhält. Der SPD-Politiker begründete das in der Bild am Sonntag mit der Nähe der Partei zu Russland. An der Köhlerhütte Fürstenbrunn in Waschleite ist Weißbierfest mit bayerischen Schmankerln und natürlich frisch gezapften Weißbier. Die Band Vorwaldblech sorgt für Stimmung, so Köhlerhüttenwirt Heiko Schmidt.
3: Das ist eine original bayerische Blaskapelle. Die machen also hier auch eine wunderbare Musik, ziehen damit auch von Tisch zu Tisch. Also das ist eine ganz tolle Band, die jetzt mittlerweile schon bei uns das 12. Jahr auftritt. Also das ist wirklich auch eine ganz große Tradition mit dem Weißbierfest bei uns an der Köhlerhütte.
1: Bis 16 Uhr ist das Ganze angedacht.
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4: Mehr Wolken als Sonne heute, dazu immer wieder Regen, kann nochmal kräftiger ausfallen. Ein frischer Wind dazu, bis zu 24 Grad maximal. Und so geht's auch morgen in die neue Woche. Dazu kommen einzelne Gewitter noch. Es bleibt bei Werten zwischen 19 und 24 Grad höchstens. A4 Dresden Richtung Chemnitz, 4 Kilometer Stau zwischen Chemnitz Ost und Mitte. A9 Leipzig Richtung Nürnberg, zwischen Leipzig West und Bad Dürrenberg eine Fahrzeugpanne. Hier laufen Bergungsarbeiten und Stau auch in der Weiterfahrt zwischen Naumburg und Eisenberg. Die A13 Dresden Richtung Berlin mit Stau zwischen Großrieschen und Bronkow und A72 Zwickau-Plauen, Vorsicht in Höhe Reichenbach, hier ein Reh an der Fahrbahn. Geblitzt wird in Chemnitz, Wilhelm-Busch-Straße, Stadteinwärts.
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1: Mehr Wolken als Sonne heute, dazu immer wieder Regen, kann nochmal kräftiger ausfallen, ein frischer Wind dazu, bis zu 24 Grad maximal. Und so geht's auch morgen in die neue Woche, dazu kommen einzelne Gewitter noch, es bleibt bei Werten zwischen 19 und 24 Grad höchstens. A4 Dresden Richtung Chemnitz, 4 Kilometer Stau zwischen Chemnitz Ost und Mitte. A9 Leipzig Richtung Nürnberg, zwischen Leipzig West und Bad Dürrenberg eine Fahrzeugpanne, hier laufen Bergungsarbeiten und Stau auch in der Weiterfahrt zwischen Naumburg und Eisenberg. Die A13 Dresden Richtung Berlin mit Stau zwischen Großrieschen und Bronco und A72 Zwickau-Plauen, Vorsicht in Höhe Reichenbach, hier ein Reh an der Fahrbahn. Geblitzt wird in Chemnitz, Wilhelm-Busch-Straße stadteinwärts.
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1: Mit Janis Müller. Glück auf. Ein brennender Bautrockner hat am Morgen in einem Mehrfamilienhaus in Bad Schlema einen Feuerwehreinsatz ausgelöst. Dabei hatte gegen 8 Uhr ein

0: Rauchmelder rechtzeitig Alarm geschlagen, denn die betroffene Wohnung stand wegen einer Sanierung leer. Durch den Warnton wurden Nachbarn aufmerksam und riefen die Feuerwehr. Die Einsatzkräfte löschten den Trockner und lüfteten die Räume gründlich. Verletzt wurde wohl niemand. Freiberg lädt heute zum sogenannten Tag der Schauanlagen ein. Bergbau- und Hüttenvereine öffnen zahlreiche historische Produktionsstätten, die sonst meist geschlossen sind. Sandra Petzold.
1: Ein besonderer Höhepunkt ist das 180-jährige Jubiläum des Turmhofer Pochwerk Graz. Das ist übrigens das letzte, weitgehend original erhaltene Wasserrad im deutschen Erzbergbau. Besucher können die Anlage besichtigen und drumherum gibt's auch Jubiläumsprogramm. Der Drei-Brüder-Schacht macht mit, dort läuft ja die Ausstellung vom Silber zur sauberen Energie. Außerdem gibt es Führungen zur Hilliger Glocke und einen Stadtrundgang auf den Spuren der Glockengießerfamilie Hilliger.
0: Schläge, Erpressung und Raub an Schulen in Sachsen sind im vergangenen Jahr rund 900 Straftaten verübt worden. Vor allem Körperverletzungsdelikte wurden angezeigt, das teilte das Innenministerium mit. Angefragt hatte AfD-Landtagsabgeordneter Sebastian Wippel. Ermittelt wurden fast 1050 Tatverdächtige, darunter waren fast 690 Deutsche. Die Böden in Deutschland trocknen immer weiter aus, besonders im Süden und im Osten. Das liege jedoch weniger an der vergangenen Hitzewelle, sondern eher daran, dass es seit Monaten zu wenig regnet. Das zeigt der Dürremonitor des Helmholtz-Zentrums für Umweltforschung. Zoe Tasovali berichtet.
2: Süddeutschland leuchtet auf der Dürrekarte tiefrot und das hat Folgen. Vor allem Wälder geraten durch die hohen Temperaturen unter Stress. Dort steigt zum Beispiel das Risiko für Borkenkäfer. Und wenn es in den kommenden Wochen nicht deutlich mehr regnet, müssen Landwirte auch bei Mais und Zuckerrüben mit schlechteren Ernten rechnen.
0: Die US-Botschaft in Mexiko-Stadt hat ihre Staatsbürger vor dem WM-Achtelfinale zwischen Mexiko und England zu besonderer Vorsicht aufgerufen. Es sei bei Public Viewing-Veranstaltungen zuletzt wegen Überfüllung zu Toten gekommen. In der kommenden Nacht um 2 Uhr unserer Zeit soll das Achtelfinale Mexiko-England angepfiffen werden. Zuvor trifft am Abend um 22 Uhr Brasilien auf Norwegen.
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4: Heute Sonne und Wolken, Schauer und Gewitter bei 20 bis 25 Grad, windig. In der Nacht dann auch wechselnd bewölkt und nach einzelnen Schauer 16 bis 12 Grad die Tiefstwerte. Und morgen ähnlich wie heute, es geht wechselhaft und windig weiter. Dazu viele Wolken, die ab und zu Regen mitbringen. Auch Gewitter sind nicht ausgeschlossen bei bis zu 24 Grad. A4 Chemnitz Richtung Dresden, Vorsicht, zwischen Hainichen und Berbersdorf ein defektes Fahrzeug und Fahrzeugteile auf allen Spuren. A4 Dresden Richtung Chemnitz, 5 Kilometer Stau zwischen dem Dreieck Dresden-West und dem Dreieck Nossen. Und A13 Dresden Richtung Berlin zwischen Großrieschen und Bronco, 6 Kilometer Stau. Geblitzt wird in Radebeul, Kötschenbroda Straße nach dem Kaufland Richtung Dresden in der 30er-Zone.

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1: Heute Sonne und Wolken, Schauer und Gewitter bei 20 bis 25 Grad, windig. In der Nacht dann auch wechselnd bewölkt und nach einzelnen Schauer 16 bis 12 Grad die Tiefstwerte. Und morgen ähnlich wie heute, es geht wechselhaft und windig weiter. Dazu viele Wolken, die ab und zu Regen mitbringen. Auch Gewitter sind nicht ausgeschlossen bei bis zu 24 Grad. A4 Chemnitz Richtung Dresden, Vorsicht, zwischen Hainichen und Berbersdorf ein defektes Fahrzeug und Fahrzeugteile auf allen Spuren. A4 Dresden Richtung Chemnitz, 5 Kilometer Stau zwischen dem Dreieck Dresden-West und dem Dreieck Nossen. Und A13 Dresden Richtung Berlin.

0: Zwischen Großrieschen und Bronkow 6 Kilometer Stau. Geblitzt wird in Radebeul, Kötschenbroda Straße nach dem Kaufland Richtung Dresden in der 30er Zone.
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1: Mit Janis Müller. Glück auf. Ein brennender Bautrockner hat am Morgen in einem Mehrfamilienhaus in Bad Schlema einen Feuerwehreinsatz ausgelöst. Dabei hatte gegen 8 Uhr ein Rauchmelder rechtzeitig Alarm geschlagen, denn die betroffene Wohnung stand wegen einer Sanierung leer. Durch den Warnton wurden Nachbarn aufmerksam und riefen die Feuerwehr. Die Einsatzkräfte löschten den Trockner und lüfteten die Räume gründlich. Verletzt wurde wohl niemand. Freiberg lädt heute zum sogenannten Tag der Schauanlagen ein. Bergbau- und Hüttenvereine öffnen zahlreiche historische Produktionsstätten, die sonst meist geschlossen sind. Sandra Petzold.
2: Ein besonderer Höhepunkt ist das 180-jährige Jubiläum des Turmhofer Pochwerk Graz. Das ist übrigens das letzte, weitgehend original erhaltene Wasserrad im deutschen Erzbergbau. Besucher können die Anlage besichtigen und drumherum gibt's auch Jubiläumsprogramm. Der Drei-Brüder-Schacht macht mit, dort läuft ja die Ausstellung vom Silber zur sauberen Energie. Außerdem gibt es Führungen zur Hilliger Glocke und einen Stadtrundgang auf den

0: Spuren der Glockengießerfamilie Hilliger.
1: Schläge, Erpressung und Raub an Schulen in Sachsen sind im vergangenen Jahr rund 900 Straftaten verübt worden. Vor allem Körperverletzungsdelikte wurden angezeigt, das teilte das Innenministerium mit. Angefragt hatte AfD-Landtagsabgeordneter Sebastian Wippel. Ermittelt wurden fast 1050 Tatverdächtige, darunter waren fast 690 Deutsche. Die Böden in Deutschland trocknen immer weiter aus, besonders im Süden und im Osten. Das liege jedoch weniger an der vergangenen Hitzewelle, sondern eher daran, dass es seit Monaten zu wenig regnet. Das zeigt der Dürremonitor des Helmholtz-Zentrums für Umweltforschung. Zoe Tasovali berichtet.
2: Süddeutschland leuchtet auf der Dürrekarte tiefrot und das hat Folgen. Vor allem Wälder geraten durch die hohen Temperaturen unter Stress. Dort steigt zum Beispiel das Risiko für Borkenkäfer. Und wenn es in den kommenden Wochen nicht deutlich mehr regnet, müssen Landwirte auch bei Mais und Zuckerrüben mit schlechteren Ernten rechnen.
1: Die US-Botschaft in Mexiko-Stadt hat ihre Staatsbürger vor dem WM-Achtelfinale zwischen Mexiko und England zu besonderer Vorsicht aufgerufen. Es sei bei Public Viewing-Veranstaltungen zuletzt wegen Überfüllung zu Toten gekommen. In der kommenden Nacht um 2 Uhr unserer Zeit soll das Achtelfinale Mexiko-England angepfiffen werden. Zuvor trifft am Abend um 22 Uhr Brasilien auf Norwegen.
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4: Es ist stark bewölkt, es gibt kaum Sonne, dafür wiederholt Schauer und bis zum Abend auch einzelne Gewitter bei Höchstwerten 21 bis 24 Grad. Dazu weht's in Schauernähe doch stark böig und auf dem Fichtelberg sogar stürmische Böen. Die kommende Nacht stark bewölkt und örtlich Schauer bei Tiefstwerten 16 und 12 Grad und morgen dann stark bewölkt, zeitweise Schauer, nachmittags und abends wieder einzelne Gewitter 22 bis 25 Grad. A4 Dresden Richtung Chemnitz, zwischen Chemnitz Ost und Chemnitz Mitte 4 Kilometer Stau. A9 Leipzig Richtung Nürnberg, zwischen Leipzig West-Merseburg und Kreuz-Rippachtal 3 Kilometer Stau. Und zwischen Weißenfels und Bad Klosterlausnitz 12 Kilometer Stau. A13 Dresden Richtung Berlin, zwischen Großräschen und Bronco 3 Kilometer Stau. Und es blitzt Radebeul, die Kötschenbrodaer Straße nach dem Kaufland Richtung Dresden.
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1: Es ist stark bewölkt, es gibt kaum Sonne, dafür wiederholt Schauer und bis zum Abend auch einzelne Gewitter bei Höchstwerten 21 bis 24 Grad. Dazu weht's in Schauernähe doch stark böig und auf dem Fichtelberg sogar stürmische Böen. Die kommende Nacht stark bewölkt und örtlich Schauer bei Tiefstwerten 16 und 12 Grad und morgen dann stark bewölkt, zeitweise Schauer, nachmittags und abends wieder einzelne Gewitter 22 bis 25 Grad. A4 Dresden Richtung Chemnitz, zwischen Chemnitz Ost und Chemnitz Mitte 4 Kilometer Stau. A9 Leipzig Richtung Nürnberg, zwischen Leipzig West-Merseburg und Kreuz-Rippachtal 3 Kilometer Stau. Und zwischen Weißenfels und Bad Klosterlausnitz 12 Kilometer Stau. A13 Dresden Richtung Berlin, zwischen Großräschen und Bronco 3 Kilometer Stau. Und es blitzt Radebeul, die Kötschenbroda Straße nach dem Kaufland Richtung Dresden.

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1: Mit Jannis Müller. Glück auf. In Schwarzenberg hat ein technischer Defekt offenbar einen Verkehrsunfall mit hohem Sachschaden verursacht. Auf der Kreuzung Schneeberger Straße und Straße der Einheit stieß ein Hyundai mit einem vorfahrtsberechtigten Skoda zusammen. Der wurde laut Polizei anschließend gegen einen entgegenkommenden Seat geschleudert. Verletzt wurde zum Glück niemand, aber der entstandene Schaden wird auf rund 37.000 Euro geschätzt. Die Polizei ermittelt. Mit dem Start der Sommerferien blickt die sächsische Tourismusbranche optimistisch auf die kommenden Wochen. Die Buchungslage in den Reiseregionen ist nach Angaben des Landestourismusverbandes insgesamt gut. Clarissa Kunert kennt die Details.
2: Besonders begehrt sind Angebote für Familien, Erlebnisse in der Natur sowie Open-Air-Veranstaltungen. Aber auch für Spontanurlauber bietet Sachsen noch attraktive Möglichkeiten. In vielen Gegenden stehen noch Unterkünfte bereit. Zwar sind einzelne Ferienwochen, Wochenenden und Termine rund um Großveranstaltungen stark nachgefragt. Insgesamt wird aber auch noch in den kommenden Wochen mit vielen Buchungen gerechnet.
1: Bei Kontrollen von Tierversuchen in Sachsen hat die Landesdirektion im vergangenen Jahr Mängel festgestellt. Dazu gehörten zum Beispiel zwei Pferde mit rissigen Hufen, unzureichender Sonnenschutz und eine fehlende Genehmigung. 11 Ordnungswidrigkeiten wurden eingeleitet, 4 Bußgelder verhängt und 2 Verwarnungen ausgesprochen. Das teilte das Sozialministerium auf eine Anfrage der Linken mit. Insgesamt gab es 29 Kontrollen. Viele Eltern in Deutschland wissen gar nicht so genau, wie und womit ihre Kinder ihre Zeit auf TikTok, Snapchat und Co. verbringen. Laut einer Postbank-Studie vertrauen viele Eltern auf die Eigenverantwortung ihrer Kinder und kontrollieren Zeit und Inhalte bewusst nicht. Tanja Wagner berichtet.
3: Gleichzeitig fordern fast 9 von 10 Befragten eine Altersbeschränkung für die sozialen Medien sowie Handyverbote an Schulen. Insgesamt startet das digitale Leben von Kindern heute früher. Mehr als jedes zweite Kind bekommt das erste Smartphone vor dem 13. Geburtstag.
1: Sommerzeit ist

0: Auch Freibadzeit. Der Bundesverband Deutscher Schwimmmeister appelliert an Eltern, ihre Aufsichtspflicht ernst zu nehmen und am besten aufs Handy zu verzichten. Sprecher Großmann sagte, ein Bademeister könne nicht die persönliche Aufsicht über jedes Kind übernehmen. Bäder, etwa in NRW, weisen mit Schildern darauf hin, dass Kinder binnen 20 Sekunden lautlos ertrinken können.
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2: Es ist stark bewölkt, es gibt kaum Sonne, dafür wiederholt Schauer und bis zum Abend auch einzelne Gewitter bei Höchstwerten 21 bis 24 Grad. Dazu weht's in Schauernähe doch stark böig und auf dem Fichtelberg sogar stürmische Böen. Die kommende Nacht stark bewölkt und örtlich Schauer bei Tiefstwerten 16 und 12 Grad und morgen dann stark bewölkt, zeitweise Schauer nachmittags und abends wieder einzelne Gewitter 22 bis 25 Grad. A4 Chemnitz Richtung Erfurt, Höhe Merane, Vorsicht, liegen gebliebenes Fahrzeug auf der rechten Spur. Dresden Richtung Chemnitz, zwischen Chemnitz Ost und Chemnitz Mitte 4 Kilometer Stau. Die A4 Görlitz Richtung Dresden, zwischen Kodersdorf und Niederseifersdorf 1 Kilometer Stau. A9 Leipzig Richtung Nürnberg, zwischen Dreußig und Bad Klosterlausnitz 5 Kilometer Stau. Und A72 Leipzig Richtung Chemnitz, zwischen Espenhain und Borna Nord 1 Kilometer Stau nach Unfall. Die Autobahn Richtung Chemnitz hier im Moment gesperrt.

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1: Es ist stark bewölkt, es gibt kaum Sonne, dafür wiederholt Schauer und bis zum Abend auch einzelne Gewitter bei Höchstwerten 21 bis 24 Grad. Dazu weht's in Schauernähe doch stark böig und auf dem Fichtelberg sogar stürmische Böen. Die kommende Nacht stark bewölkt und örtlich Schauer bei Tiefstwerten 16 und 12 Grad und morgen dann stark bewölkt, zeitweise Schauer nachmittags und abends wieder einzelne Gewitter 22 bis 25 Grad. A4 Chemnitz Richtung Erfurt, Höhe Merane, Vorsicht, liegen gebliebenes Fahrzeug auf der rechten Spur. Dresden Richtung Chemnitz, zwischen Chemnitz Ost und Chemnitz Mitte 4 Kilometer Stau. Die A4 Görlitz Richtung Dresden, zwischen Kodersdorf und Niederseifersdorf 1 Kilometer Stau. A9 Leipzig Richtung Nürnberg, zwischen Dreußig und Bad Klosterlausnitz 5 Kilometer Stau. Und A72 Leipzig Richtung Chemnitz, zwischen Espenhain und Borna Nord 1 Kilometer Stau nach Unfall. Die Autobahn Richtung Chemnitz hier im Moment gesperrt.
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0: mit Jannis Müller. Glück auf! In Schwarzenberg hat ein technischer Defekt offenbar einen Verkehrsunfall mit hohem Sachschaden verursacht. Auf der Kreuzung Schneeberger Straße und Straße der Einheit stieß ein Hyundai mit einem vorfahrtsberechtigten Skoda zusammen. Der wurde laut Polizei anschließend gegen einen entgegenkommenden Seat geschleudert. Verletzt wurde zum Glück niemand, aber der entstandene Schaden wird auf rund 37.000 Euro geschätzt. Die Polizei ermittelt. Mit dem Start der Sommerferien blickt die sächsische Tourismusbranche optimistisch auf die kommenden Wochen. Die Buchungslage in den Reiseregionen ist nach Angaben des Landestourismusverbandes insgesamt gut. Clarissa Kunert kennt die Details.
1: Besonders begehrt sind Angebote für Familien, Erlebnisse in der Natur sowie Open-Air-Veranstaltungen. Aber auch für Spontanurlauber bietet Sachsen noch attraktive Möglichkeiten. In vielen Gegenden stehen noch Unterkünfte bereit. Zwar sind einzelne Ferienwochen, Wochenenden und Termine rund um Großveranstaltungen stark nachgefragt. Insgesamt wird aber auch noch in den kommenden Wochen mit vielen Buchungen gerechnet.
0: Bei Kontrollen von Tierversuchen in Sachsen hat die Landesdirektion im vergangenen Jahr Mängel festgestellt. Dazu gehörten zum Beispiel zwei Pferde mit rissigen Hufen, unzureichender Sonnenschutz und eine fehlende Genehmigung. 11 Ordnungswidrigkeiten wurden eingeleitet, 4 Bußgelder verhängt und 2 Verwarnungen ausgesprochen. Das teilte das Sozialministerium auf eine Anfrage der Linken mit. Insgesamt gab es 29 Kontrollen. Viele Eltern in Deutschland wissen gar nicht so genau, wie und womit ihre Kinder ihre Zeit auf TikTok, Snapchat und Co. verbringen. Laut einer Postbank-Studie vertrauen viele Eltern auf die Eigenverantwortung ihrer Kinder und kontrollieren Zeit und Inhalte bewusst nicht. Tanja Wagner berichtet.
2: Gleichzeitig fordern fast 9 von 10 Befragten eine Altersbeschränkung für die sozialen Medien sowie Handyverbote an Schulen. Insgesamt startet das digitale Leben von Kindern heute früher. Mehr als jedes zweite Kind bekommt das erste Smartphone vor dem 13. Geburtstag.
0: Sommerzeit ist auch Freibadzeit. Der Bundesverband Deutscher Schwimmmeister appelliert an Eltern, ihre Aufsichtspflicht ernst zu nehmen und am besten aufs Handy zu verzichten. Sprecher Großmann sagte, ein Bademeister könne nicht die persönliche Aufsicht über jedes Kind übernehmen. Bäder, etwa in NRW, weisen mit Schildern darauf hin, dass Kinder binnen 20 Sekunden lautlos ertrinken können.
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4: Es ist stark bewölkt, es gibt kaum Sonne, dafür wiederholt Schauer und bis zum Abend auch einzelne Gewitter bei Höchstwerten 21 bis 24 Grad. Dazu weht's in Schauernähe doch stark böig und auf dem Fichtelberg sogar stürmische Böen. Die kommende Nacht stark bewölkt und örtlich Schauer bei Tiefstwerten 16 und 12 Grad und morgen dann stark bewölkt, zeitweise Schauer, nachmittags und abends wieder einzelne Gewitter 22 bis 25 Grad. A4 Chemnitz Richtung Erfurt, in Höhe Merane Vorsicht, liegen gebliebenes Fahrzeug auf der rechten Spur. Die A4 Dresden Richtung Chemnitz, zwischen Chemnitz-Glößau und Chemnitz-Mitte, 2 Kilometer Stau. A9 Leipzig Richtung Nürnberg, zwischen Leipzig-West-Merseburg und Kreuz-Rippachtal, 3 Kilometer Stau. Und die A72 Leipzig Richtung Chemnitz, zwischen Essen-Main-Kitscher und Borna Nord, nach Unfall nur eine Spur frei.
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1: Es ist stark bewölkt, es gibt kaum Sonne, dafür wiederholt Schauer und bis zum Abend auch einzelne Gewitter bei Höchstwerten 21 bis 24 Grad. Dazu weht es in Schauernähe doch stark böig und auf dem Fichtelberg sogar stürmische Böen. Die kommende Nacht stark bewölkt und örtlich Schauer bei Tiefstwerten 16 und 12 Grad und morgen dann stark bewölkt, zeitweise Schauer.

0: nachmittags und abends wieder einzelne Gewitter, 22 bis 25 Grad. A4 Chemnitz Richtung Erfurt, in Höhe Merane Vorsicht, liegen gebliebenes Fahrzeug auf der rechten Spur. Die A4 Dresden Richtung Chemnitz, zwischen Chemnitz-Glößau und Chemnitz-Mitte, 2 Kilometer Stau. A9 Leipzig Richtung Nürnberg, zwischen Leipzig-West-Merseburg und Kreuz-Rippachtal, 3 Kilometer Stau. Und die A72 Leipzig Richtung Chemnitz, zwischen Est-Main-Kitscher und Borna Nord, nach Unfall nur eine Spur frei.
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1: Mit Janis Müller. Glück auf. In Schwarzenberg hat ein technischer Defekt offenbar einen Verkehrsunfall mit hohem Sachschaden verursacht. Auf der Kreuzung Schneeberger Straße und Straße der Einheit stieß ein Hyundai mit einem vorfahrtsberechtigten Skoda zusammen. Der wurde laut Polizei anschließend gegen einen entgegenkommenden Seat geschleudert. Verletzt wurde zum Glück niemand, aber der entstandene Schaden wird auf rund 37.000 Euro geschätzt. Die Polizei ermittelt. Mit dem Start der Sommerferien blickt die sächsische Tourismusbranche optimistisch auf die kommenden Wochen. Die Buchungslage in den Reiseregionen ist nach Angaben des Landestourismusverbandes insgesamt gut. Clarissa Kunert kennt die Details.
2: Besonders begehrt sind Angebote für Familien, Erlebnisse in der Natur sowie Open-Air-Veranstaltungen. Aber auch für Spontanurlauber bietet Sachsen noch attraktive Möglichkeiten. In vielen Gegenden stehen noch Unterkünfte bereit. Zwar sind einzelne Ferienwochen, Wochenenden und Termine rund um Großveranstaltungen stark nachgefragt. Insgesamt wird aber auch noch in den kommenden Wochen mit vielen Buchungen gerechnet.
1: Bei Kontrollen von Tierversuchen in Sachsen hat die Landesdirektion im vergangenen Jahr Mängel festgestellt. Dazu gehörten zum Beispiel zwei Pferde mit rissigen Hufen, unzureichender Sonnenschutz und eine fehlende Genehmigung. 11 Ordnungswidrigkeiten wurden eingeleitet, 4 Bußgelder verhängt und 2 Verwarnungen ausgesprochen. Das teilte das Sozialministerium auf eine Anfrage der Linken mit. Insgesamt gab es 29 Kontrollen. Viele Eltern in Deutschland wissen gar nicht so genau, wie und womit ihre Kinder ihre Zeit auf TikTok, Snapchat und Co. verbringen. Laut einer Postbank-Studie vertrauen viele Eltern auf die Eigenverantwortung ihrer Kinder und kontrollieren Zeit und Inhalte bewusst nicht. Tanja Wagner berichtet.
3: Gleichzeitig fordern fast 9 von 10 Befragten eine Altersbeschränkung für die sozialen Medien sowie Handyverbote an Schulen. Insgesamt startet das digitale Leben von Kindern heute früher. Mehr als jedes zweite Kind bekommt das erste Smartphone vor dem 13. Geburtstag.
1: Sommerzeit ist auch Freibadzeit. Der Bundesverband Deutscher Schwimmmeister appelliert an Eltern, ihre Aufsichtspflicht ernst zu nehmen und am besten aufs Handy zu verzichten. Sprecher Großmann sagte, ein Bademeister könne nicht die persönliche Aufsicht über jedes Kind übernehmen. Bäder, etwa in NRW, weisen mit Schildern darauf hin, dass Kinder binnen 20 Sekunden lautlos ertrinken können.
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4: Es ist stark bewölkt, es gibt kaum Sonne, dafür wiederholt Schauer und bis zum Abend auch einzelne Gewitter bei Höchstwerten 21 bis 24 Grad. Dazu weht's in Schauernähe doch stark böig und auf dem Fichtelberg sogar stürmische Böen. Die kommende Nacht stark bewölkt und örtlich Schauer bei Tiefstwerten 16 und 12 Grad und morgen dann stark bewölkt, zeitweise Schauer nachmittags und abends wieder einzelne Gewitter 22 bis 25 Grad. A4 Chemnitz Richtung Erfurt zwischen Ronneburg und Gera Neumnitz. Vorsicht, Fahrzeugteile auf der linken Spur. Die A9 Leipzig Richtung Nürnberg zwischen Naumburg und Bad Klosterlausnitz. 3 Kilometer Stau und A17 Prag Richtung Dresden. Zwischen Grenzübergang Breitenau-Schönwald und Bad Gottleuba 1 Kilometer Stau. Es blitzt Dresden, Stübelallee, Strehlener Straße und Heinrich-Zille-Straße und die B178 in Richtung Zittau in der Ausfahrt Eckersbach.

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1: Es ist stark bewölkt, es gibt kaum Sonne, dafür wiederholt Schauer und bis zum Abend auch einzelne Gewitter bei Höchstwerten 21 bis 24 Grad. Dazu weht's in Schauernähe doch stark böig und auf dem Fichtelberg sogar stürmische Böen. Die kommende Nacht stark bewölkt und örtlich Schauer bei Tiefstwerten 16 und 12 Grad und morgen dann stark bewölkt, zeitweise Schauer, nachmittags und abends wieder einzelne Gewitter 22 bis 25 Grad. A4 Chemnitz Richtung Erfurt zwischen Ronneburg und Gera Neumnitz. Vorsicht, Fahrzeugteile auf der linken Spur. Die A9 Leipzig Richtung

0: Richtung Nürnberg zwischen Naumburg und Bad Klosterlausnitz 3 Kilometer Stau und A17 Prag Richtung Dresden zwischen Grenzübergang Breitenau-Schönwald und Bad Gottleuba 1 Kilometer Stau. Es blitzt Dresden, Stübelallee, Strehlener Straße und Heinrich-Zille-Straße und die B178 in Richtung Zittau in der Ausfahrt Eckersbach.
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2: Ich bin Justin Hamm. Sommerzeit ist auch Freibadzeit. Der Bundesverband Deutscher Schwimmmeister appelliert an Eltern, ihre Aufsichtspflicht ernst zu nehmen und am besten aufs Handy zu verzichten. Sprecher Großmann sagte, ein Bademeister könne nicht die persönliche Aufsicht für jedes Kind übernehmen. Bäder etwa in NRW weisen mit Schildern darauf hin, dass Kinder binnen 20 Sekunden lautlos ertrinken können. Draußen protestierten Zehntausende, drinnen erklärte sich die AfD bereit fürs Regieren. In Erfurt ging heute der Bundesparteitag der Partei zu Ende. Ronny Tochau, was bleibt hängen, gerade auch mit Blick auf die kommenden Wahlen in Ostdeutschland?
3: Die AfD präsentierte sich bei diesem Parteitag professionell organisiert. Dazu wurden interne Konflikte geschickt ausgeblendet, um Geschlossenheit zu signalisieren. Parteichefin Alice Weidel ist gestärkt, ihr Co-Chef Tino Chrupalla nach einem schlechten Wiederwahlergebnis dagegen angeschlagen. Und auch auffällig, trotz Aussicht auf Regierungschancen in Ostdeutschland, mäßigt sich die AfD nicht in Programm und Worten wie andere rechte Parteien zuletzt in Europa.
2: Weil der große Vulkan Ätna Asche spuckt, ist der Flugverkehr auf der italienischen Mittelmeerinsel Sizilien derzeit nur bedingt möglich. Der Luftraum am Flughafen Catania wurde stark eingeschränkt. Das betrifft sowohl Abflüge als auch Landungen. Reisende werden gebeten, den Status ihres Fluges noch vor der Anreise zum Airport bei ihrer jeweiligen Fluggesellschaft zu überprüfen. In der Formel 1 hat Charles Leclerc den großen Preis von Großbritannien gewonnen. Hinter dem Ferrari-Fahrer fuhren Mercedes-Pilot George Russell und Leclercs Teamkollege Lewis Hamilton aufs Podium. Der deutsche Nico Hülkenberg im Audi kam nicht ins Ziel. Der WM-führende Kimi Antonelli büßte wegen eines technischen Defekts an seinem Mercedes viele Punkte ein.
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4: Es ist stark bewölkt, es gibt kaum Sonne, dafür wiederholt Schauer und bis zum Abend auch einzelne Gewitter bei Höchstwerten 21 bis 24 Grad. Dazu weht's in Schauernähe doch stark böig und auf dem Fichtelberg sogar stürmische Böen. Die kommende Nacht stark bewölkt und örtlich Schauer bei Tiefstwerten 16 und 12 Grad und morgen dann stark bewölkt, zeitweise Schauer, nachmittags und abends wieder einzelne Gewitter 22 bis 25 Grad. A9 Leipzig Richtung Nürnberg zwischen Dreußig und Bad Klosterlausnitz 1 Kilometer Stau und es blitzt in Dresden Stübelallee, Strehlener Straße und Heinrich-Zille-Straße, hier Superblitzer und die B178 Richtung Zittau in der Ausfahrt Eckersbach.

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1: Abends und nachts stark bewölkt und vereinzelt in der Nacht auch immer wieder Schauer. Temperaturen gehen runter auf 15 bis 12 Grad. Der Montag, morgen dann stark bewölkt, zeitweise Schauer, Höchstwert um die 23 Grad. Dienstag, Mittwoch nochmal ähnlich. Zweite Wochenhälfte wird dann freundlicher und wärmer. Der Blick zu den Straßen. Wir haben keine Störungsmeldungen zurzeit. Ihnen allen, wo es geht, eine gute und sichere Fahrt.

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1: Ich bin Justin Hamm. Die AfD hat in Erfurt ihren zweitägigen Parteitag beendet. AfD-Co-Chef Chrupalla sagte in seiner Schlussrede, seine Partei müsse sich auf die anstehenden Wahlkämpfe konzentrieren und im Osten in die Regierungen kommen. Zehntausende Demonstranten begleiteten den Parteitag. Polizeisprecher Martin mit dem Fazit.
2: Wir hatten ja insgesamt 31.000 Versammlungsteilnehmer bei den Gegenprotesten. Es war eine riesige Personenanzahl, die sich hier in der Stadt bewegt hat. Und dass da trotz alledem alles weitgehend friedlich geblieben ist, das ist Gegenstand eines durchaus positiven Resümees der Thüringer Polizei. Auch, dass der AfD-Bundesparteitag pünktlich beginnen konnte und störungsfrei seinen Verlauf nehmen konnte, ist ein wichtiges Einsatzziel, das erreicht wurde.
1: Trotzdem gab es 11 verletzte Polizisten, 65 Straftaten und mehrere Angriffe auf Medienvertreter. In der Autoindustrie wird die Stimmung rauer. Am Freitag hatten Zehntausende Mercedes-Beschäftigte gegen einen Sparkurs protestiert. In den nächsten Tagen ist in Stuttgart ein Autokorso geplant. Weitere Aktionen soll es beim VW-Konzern geben. Der größte Zulieferer Bosch fordert nun einen runden Tisch von Arbeitgebern, Gewerkschaften und Politik. Es könne nicht so weitergehen wie bisher, heißt es. Die Bundesnetzagentur kann wohl bis 2028 nicht überprüfen lassen, ob die Deutsche Post schnell genug ihre Briefe austrägt. Nach einem verlorenen Rechtsstreit mit einem Marktforschungsunternehmen muss die Auftragsvergabe neu gestartet werden und das dauert. Die Post ist verpflichtet, 95% aller Briefsendungen spätestens nach 3 Werktagen zuzustellen. Nach dem versuchten Tötungsdelikt auf der Zwickauer Marienstraße sitzen die beiden Tatverdächtigen inzwischen in U-Haft. Es handelt sich um zwei 19 und 25 Jahre alte Afghanen. Der Zustand des lebensgefährlich verletzten 26-Jährigen ist unverändert.

0: Nach bisherigen Erkenntnissen erlitt er seine Verletzungen nicht durch ein Messer, sondern durch stumpfe Gewalt. Die Kripo bittet weiterhin dringend um Zeugenhinweise. Besonders Fotos und Videos von der Auseinandersetzung an der Marienstraße am Samstagabend könnten für die Ermittlungen wichtig sein. Isaac Del Toro hat die zweite Etappe der Tour de France gewonnen. Der 22 Jahre alte Mexikaner siegte in Barcelona auf dem Stadtberg Montjuïc. Das gelbe Trikot trägt weiterhin Radprofi Jonas Vingegaard. Der Däne führt 6 Sekunden vor Topfavorit Tadej Pogacar. Die Durchführung der dritten Etappe morgen ist wegen Waldbränden in Südfrankreich gerade noch in der Schwebe.
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2: Abends und nachts stark bewölkt und vereinzelt der Nacht auch immer wieder Schauer. Temperaturen gehen runter auf 15 bis 12 Grad. Der Montag, morgen dann stark bewölkt, zeitweise Schauer, Höchstwerte wie 23 Grad. Dienstag, Mittwoch nochmal ähnlich. Zweite Wochenhälfte wird dann freundlicher und wärmer. Der Blick zu den Straßen, wir haben keine Störungsmeldungen zurzeit. Ihnen allen, wo es geht, eine gute und sichere Fahrt.
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1: Abends und nachts stark bewölkt und vereinzelt in der Nacht auch immer wieder Schauer. Temperaturen gehen runter auf 15 bis 12 Grad. Der Montag, morgen dann stark bewölkt, zeitweise Schauer, Höchstwert um die 23 Grad. Dienstag, Mittwoch nochmal ähnlich. Zweite Wochenhälfte wird dann freundlicher und wärmer. Der Blick zu den Straßen. Wir haben keine Störungsmeldungen zurzeit. Ihnen allen, wo es geht, eine gute und sichere Fahrt.

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1: Ich bin Justin Hamm. Morgen wird Finanzminister Klingbeil im Bundeskabinett seinen Haushaltsplan für 2027 vorstellen und er plant Rekordschulden. Fast 200 Milliarden Euro sollen es sein und das hat der SPD-Politiker nun im ARD-Sommerinterview verteidigt.
2: Dass wir Schulden machen, hat damit zu tun, dass wir unsere Bundeswehr aufrüsten, dass wir modernisieren. Ich meine, man kann sich gegenüber Putin nicht mit der schwarzen Null verteidigen. Wir wollen, dass unser Land 20 Jahre lang wenig Ausgaben in Rüstung aufholt und das tun wir und dafür nehmen wir Geld in die Hand.
1: Von den Ministerinnen und Ministern verlangt Klingbeil zudem 1% Einsparung, 2028 dann weitere 2%. Der AfD-Parteitag in Erfurt hat am Wochenende für Aufsehen gesorgt, auch wegen der vielen Proteste. Die Polizei zog ein positives Fazit, Versammlungen seien größtenteils friedlich geblieben und der Parteitag sei nicht beeinflusst worden. Dennoch gab es Angriffe auf Polizisten und Medienvertreter. Die AfD-Spitze Weidel und Chrupalla betonte, dass die Partei im Herbst in Ostdeutschland erstmals in eine Landesregierung will. Rund 1,5 Millionen Menschen sind heute zur Christopher Street Day Parade nach Köln gekommen. Bei einem der größten CSDs weltweit demonstrierten etwa 250 Gruppen mit 90 Festwagen für die Rechte queerer Menschen. Mit dabei war auch NRW-Innenminister Reul. Er wolle zeigen, dass der Teil des Staates, für den er stehe, alle Menschen schütze, so der CDU-Politiker. Die ersten beiden Viertelfinalisten bei der Fußball-WM sind gefunden, Marokko und Frankreich. Und heute Abend und in der Nacht finden die nächsten Achtelfinalduelle statt. Um 22 Uhr unserer Zeit trifft Brasilien auf Norwegen. Das Starduell zwischen Vini Junior und Erling Haaland.

0: Land. Und ab 2 Uhr bekommen es dann die Engländer, um Harry Kane mit Co-Gastgeber Mexiko zu tun.
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2: Abends und nachts stark bewölkt und vereinzelt in der Nacht auch immer wieder Schauer. Temperaturen gehen runter auf 15 bis 12 Grad. Der Montag, morgen dann stark bewölkt, zeitweise Schauer, Höchstwerte wie 23 Grad. Dienstag, Mittwoch nochmal ähnlich. Zweite Wochenhälfte wird dann freundlicher und wärmer.

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1: Abends und nachts stark bewölkt und vereinzelt in der Nacht auch immer wieder Schauer. Temperaturen gehen runter auf 15 bis 12 Grad. Der Montag, morgen dann stark bewölkt, zeitweise Schauer, Höchstwert um die 23 Grad. Dienstag, Mittwoch nochmal ähnlich. Zweite Wochenhälfte wird dann freundlicher und wärmer.
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1: Ich bin Justin Hamm. Bundesfinanzminister Klingbeil verteidigt die Rekordschulden im neuen Haushalt für 2027. Fast 200 Milliarden Euro Neuverschuldung insgesamt. Sein Argument: Deutschland muss die Bundeswehr aufrüsten. Man könne sich gegenüber Putin nicht mit der schwarzen Null verteidigen, sagte der SPD-Politiker im ARD-Sommerinterview. Das Kabinett will den Haushalt morgen beschließen. Draußen protestierten Zehntausende, drinnen erklärte sich die AfD bereit fürs Regieren. In Erfurt ging heute der Bundesparteitag der Partei zu Ende. Ronny Tochau, was bleibt hängen, gerade auch mit Blick auf die kommenden Wahlen in Ostdeutschland?
2: Die AfD präsentierte sich bei diesem Parteitag professionell organisiert. Dazu wurden interne Konflikte geschickt ausgeblendet, um Geschlossenheit zu signalisieren. Parteichefin Alice Weidel ist gestärkt, ihr Co-Chef Tino Chrupalla nach einem schlechten Wiederwahlergebnis dagegen angeschlagen. Und auch auffällig, trotz Aussicht auf Regierungschancen in Ostdeutschland mäßigt sich die AfD nicht in Programm und Worten wie andere rechte Parteien zuletzt in Europa.
1: Sommerzeit ist auch Freibadzeit. Der Bundesverband Deutscher Schwimmmeister appelliert an Eltern,

0: ihre Aufsichtspflicht ernst zu nehmen und am besten aufs Handy zu verzichten. Sprecher Großmann sagte, ein Bademeister könne nicht die persönliche Aufsicht für jedes Kind übernehmen. Bäder etwa in NRW weisen mit Schildern darauf hin, dass Kinder binnen 20 Sekunden lautlos ertrinken können. In der Formel 1 hat Charles Leclerc den großen Preis von Großbritannien gewonnen. Hinter dem Ferrari-Fahrer fuhren Mercedes-Pilot George Russell und Leclercs Teamkollege Lewis Hamilton aufs Podium. Der deutsche Nico Hülkenberg im Audi kam nicht ins Ziel. Der WM-führende Kimi Antonelli büßte wegen eines technischen Defekts an seinem Mercedes viele Punkte ein.
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2: Abends und nachts stark bewölkt und vereinzelt in der Nacht auch immer wieder Schauer. Temperaturen gehen runter auf 15 bis 12 Grad. Der Montag, morgen dann stark bewölkt, zeitweise Schauer, Höchstwert um die 23 Grad. Dienstag, Mittwoch nochmal ähnlich. Zweite Wochenhälfte wird dann freundlicher und wärmer.

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1: Abends und nachts stark bewölkt und vereinzelt in der Nacht auch immer wieder Schauer. Temperaturen gehen runter auf 15 bis 12 Grad. Der Montag, morgen dann stark bewölkt, zeitweise Schauer, Höchstwerte wie 23 Grad. Dienstag, Mittwoch nochmal ähnlich. Zweite Wochenhälfte wird dann freundlicher und wärmer.
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1: Ich bin Dominik Schweiger. Morgen wird Finanzminister Klingbeil im Bundeskabinett seinen Haushaltsplan für 2027 vorstellen. Und er plant Rekordschulden. Fast 200 Milliarden Euro sollen es sein. Und das hat der SPD-Politiker nun im ARD-Sommerinterview verteidigt.
2: Dass wir Schulden machen, hat damit zu tun, dass wir unsere Bundeswehr aufrüsten, dass wir modernisieren. Ich meine, man kann sich gegenüber Putin nicht mit der schwarzen Null verteidigen. Wir wollen, dass unser Land 20 Jahre lang wenig Ausgaben in Rüstung aufholt. Und das tun wir und dafür nehmen wir Geld in die Hand.
1: Von den Ministerinnen und Ministern verlangt Klingbeil 1% Einsparung, 2028 weitere 2%. Der AfD-Parteitag in Erfurt hat am Wochenende für Aufsehen gesorgt, auch wegen der vielen Proteste. Die Polizei zog ein positives Fazit, Versammlungen seien größtenteils friedlich geblieben und der Parteitag sei nicht beeinflusst worden. Dennoch gab es Angriffe auf Polizisten und Medienvertreter. Die AfD-Spitze Weidel und Chrupalla betonte, dass die Partei im Herbst in Ostdeutschland zum ersten Mal in eine Landesregierung will. In Südfrankreich müssen wegen eines riesigen Waldbrands 5000 Menschen ihre Häuser

0: verlassen. Das Feuer wütet in einem Gebirgsmassiv westlich von Perpignan. Bereits 1650 Hektar sind abgebrannt. Ein Anwohner und ein Feuerwehrmann wurden lebensgefährlich verletzt. Der Brand hat auch Auswirkungen auf die Tour de France. Die dritte Etappe führt morgen durch die betroffene Region und sie wird ohne Zuschauer stattfinden. Die deutschen Handball-Juniorinnen sind zum zweiten Mal Weltmeister. 18 Jahre nach dem Premierentitel besiegte das DHB-Team im Finale der U20-WM Dänemark mit 33:26. Beste Schützin im Finale in China war Chiara Rohr. Die deutsche U20 ist damit jetzt amtierender Welt- und Europameister.
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2: Abends und nachts stark bewölkt und vereinzelt in der Nacht auch immer wieder Schauer. Temperaturen gehen runter auf 15 bis 12 Grad. Der Montag, morgen dann stark bewölkt, zeitweise Schauer, Höchstwert um die 23 Grad. Dienstag, Mittwoch nochmal ähnlich. Zweite Wochenhälfte wird dann freundlicher und wärmer.
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1: Abends und nachts stark bewölkt und vereinzelt in der Nacht auch immer wieder Schauer. Temperaturen gehen runter auf 15 bis 12 Grad. Der Montag, morgen dann stark bewölkt, zeitweise Schauer, Höchstwert um die 23 Grad. Dienstag, Mittwoch nochmal ähnlich. Zweite Wochenhälfte wird dann freundlicher und wärmer.

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1: Ich bin Dominik Schweiger. Das Thema mit der Pflichtkrankschreibung vom ersten Tag an ist ziemlich emotional aufgeladen, findet auch Bundesfinanzminister Klingbeil. Im ARD-Sommerinterview hat er gesagt:
2: Ich habe gestern mit jemandem telefoniert, der sagt: Leute, ich habe 3-mal im Jahr richtig heftige Migräne und ihr wollt ja wohl nicht, dass ich mich dann zum Arzt schleppen muss. Das kann nicht euer Ernst sein. Und da, genau darum geht es nicht. Und deswegen muss man jetzt in der Umsetzung im Parlament und wenn das Gesetz vorliegt, muss man das sehr pragmatisch machen.
1: Es brauche pragmatische Lösungen, so Klingbeil. Das könne zum Beispiel auch bedeuten, dass man die Krankschreibung ab dem ersten Tag zwar braucht, sie dann aber noch nicht beim Arzt abholen muss. Für gesetzlich Krankenversicherte könnten einige geplante Mehrkosten kleiner ausfallen als

0: befürchtet. Nach einem Bericht der FAZ hat Gesundheitsministerin Wagen ihren Gesetzentwurf zur Finanzreform überarbeitet. Demnach sollen unter anderem mitversicherte Ehe- und Lebenspartner weniger zahlen als zunächst vorgesehen. Auch bei Medikamenten und Krankenhausaufenthalten sind Entlastungen geplant. Einen größeren Teil der Kosten soll künftig der Bund übernehmen. Der AfD-Parteitag in Erfurt ist zu Ende. Auch wenn es am zweiten Tag größtenteils um Formalien ging, hat die Parteispitze zum Schluss betont, die AfD will in die Regierungen. Man wolle dieses Land wieder vom Kopf auf die Füße stellen, so Co-Parteichef Chrupalla. Begleitet wurde das Parteitag-Wochenende von massiven Protesten mit Zehntausenden Teilnehmenden. Meistens blieb es friedlich, es gab aber auch Angriffe auf Polizisten und Medienvertreter. Nach dem versuchten Tötungsdelikt auf der Zwickauer Marienstraße sitzen die beiden Tatverdächtigen inzwischen in U-Haft. Es handelt sich dabei um zwei 19- und 25-Jährige. Der Zustand des lebensgefährlich verletzten 26-Jährigen ist unverändert. Nach bisherigen Erkenntnissen erlitt er seine Verletzungen nicht durch ein Messer, sondern durch stumpfe Gewalt. Die Kripo bittet weiter dringend um Zeugenhinweise. Besonders Fotos und Videos von der Auseinandersetzung an der Marienstraße am Samstagabend könnten für die Ermittlungen wichtig sein. So weit war Jan-Lennard Struff in Wimbledon noch nie. Der deutsche Tennisprofi hat zum ersten Mal das Viertelfinale erreicht. Sein Gegner Hubert Hurkacz aus Polen musste im entscheidenden fünften Satz verletzt aufgeben. Jetzt wartet entweder Jannik Sinner oder Shintaro Mochizuki.
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2: Abends und nachts stark bewölkt und vereinzelt der Nacht auch immer wieder Schauer. Temperaturen gehen runter auf 15 bis 12 Grad. Der Montag, morgen dann stark bewölkt, zeitweise Schauer, Höchstwert um die 23 Grad. Dienstag, Mittwoch nochmal ähnlich. Zweite Wochenhälfte wird dann freundlicher und wärmer.

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1: Abends und nachts stark bewölkt und vereinzelt in der Nacht auch immer wieder Schauer. Temperaturen gehen runter auf 15 bis 12 Grad. Der Montag, morgen dann stark bewölkt, zeitweise Schauer, Höchstwert um die 23 Grad. Dienstag, Mittwoch nochmal ähnlich. Zweite Wochenhälfte wird dann freundlicher und wärmer.

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1: Ich bin Dominik Schweiger. Morgen wird Finanzminister Klingbeil im Bundeskabinett seinen Haushaltsplan für 2027 vorstellen. Und er plant Rekordschulden. Fast 200 Milliarden Euro sollen es sein. Und das hat der SPD-Politiker nun im ARD-Sommerinterview verteidigt.
2: Dass wir Schulden machen, hat damit zu tun, dass wir unsere Bundeswehr aufrüsten, dass wir modernisieren. Ich meine, man kann sich gegenüber Putin nicht mit der schwarzen Null verteidigen. Wir wollen, dass unser Land 20 Jahre lang wenig Ausgaben in Rüstung aufholt. Und das tun wir und dafür nehmen wir Geld in die Hand.
1: Von den Ministerinnen und Ministern verlangt Klingbeil 1% Einsparung, 2028 weitere 2%. Der AfD-Parteitag in Erfurt hat am Wochenende für Aufsehen gesorgt, auch wegen der vielen Proteste. Die Polizei zog ein positives Fazit, Versammlungen seien größtenteils friedlich geblieben und der Parteitag sei nicht beeinflusst worden. Dennoch gab es Angriffe auf Polizisten und Medienvertreter. Die AfD-Spitze Weidel und Chrupalla betonte, dass die Partei im Herbst in Ostdeutschland zum ersten Mal in eine Landesregierung will. Die Bundesnetzagentur kann wohl bis 2028 nicht überprüfen lassen, ob die Deutsche Post schnell genug Briefe austrägt. Bei einem verlorenen Rechtsstreit mit einem Marktforschungsunternehmen muss die Auftragsvergabe neu gestartet werden. Und das dauert. Die Post ist verpflichtet, 95% aller Briefsendungen spätestens nach 3 Werktagen zuzustellen. In Südfrankreich müssen wegen eines riesigen Waldbrands 5000 Menschen ihre Häuser verlassen. Das Feuer wütet in einem Gebirgsmassiv westlich von Perpignan. Bereits 1650 Hektar sind abgebrannt. Ein Anwohner und ein Feuerwehrmann wurden lebensgefährlich verletzt. Der Brand hat auch Auswirkungen auf die Tour de France. Die dritte Etappe führt durch die betroffene Region. Die wird ohne Zuschauer stattfinden. Bei Kontrollen von Tierversuchen in Sachsen hat die Landesdirektion im vergangenen Jahr Mängel festgestellt. Dazu gehörten zum Beispiel 2 Pferde mit rissigen Hufen, unzureichender Sonnenschutz und eine fehlende Genehmigung.

0: 11 Ordnungswidrigkeiten wurden eingeleitet, 4 Bußgelder verhängt und 2 Verwarnungen ausgesprochen. Das teilte das Sozialministerium auf Anfrage der Landtagsabgeordneten Susanne Schaper von der Linken mit. Insgesamt gab es 29 Kontrollen.
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2: In der Nacht ziehen viele Wolken durch, vereinzelt auch Schauer, Temperaturen zwischen 15 und 12 Grad. Der Montag dann heute stark bewölkt, immer wieder Schauer, bei Höchstwerten um die 23 Grad. Ab Wochenmitte wird's dann etwas freundlicher.

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1: Ich bin Dominik Schweiger. Die Reformpläne der Bundesregierung, insbesondere die neue Krankschreibungsregelung, kamen ja nicht überall wirklich gut an. Genau das war auch Thema im ARD-Sommerinterview mit Finanzminister Klingbeil. Ronny Thorau berichtet aus Berlin.
2: Auch der Finanzminister hat offensichtlich mitbekommen, dass vor allem die geplante Krankschreibung ab dem ersten Tag viele Menschen aufregt. Klingbeil plädiert da jetzt für Pragmatismus in der Umsetzung.
3: Im Parlament und wenn das Gesetz vorliegt, muss man das sehr pragmatisch machen.
2: Dass die Reformen für Menschen auch Belastungen bedeuten, rechtfertigt Klingbeil damit, dass das eben die Folge von jahrzehntelangem Reformstau sei.
1: Für gesetzlich Krankenversicherte könnten einige geplante Mehrkosten kleiner ausfallen als befürchtet. Nach einem Bericht der FAZ hat Gesundheitsministerin Wagen ihren Gesetzentwurf zur Finanzreform überarbeitet. Demnach sollen unter anderem mitversicherte Ehe- und Lebenspartner weniger zahlen als zunächst vorgesehen. Auch bei Medikamenten und Krankenhausaufenthalten sind Entlastungen geplant. Einen größeren Teil der Kosten soll künftig der Bund übernehmen. Ein spektakulärer Einbruch beschäftigt die Polizei im Elsass. Aus dem Lalique-Museum haben Unbekannte Schmuck im Wert von mehreren Millionen Euro gestohlen. Nach Angaben der Ermittler drangen die Täter am frühen Sonntagmorgen in das Museum ein und entwendeten gezielt rund 20 Ausstellungsstücke. Jetzt werden Aufnahmen der Überwachungskameras ausgewertet. Norwegen steht bei der Fußball-WM im Viertelfinale. Die Skandinavier konnten sich mit 2:0 gegen Brasilien durchsetzen. Jetzt in der Nacht spielen noch England und Mexiko gegeneinander. Anstoß ist um 2 Uhr unserer Zeit.
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4: In der Nacht ziehen viele Wolken durch, vereinzelt auch Schauer, Temperaturen zwischen 15 und 12 Grad. Der Montag dann heute stark bewölkt, immer wieder Schauer, bei Höchstwerten um die 23 Grad. Ab Wochenmitte wird es dann etwas freundlicher.
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1: Ich bin Dominik Schweiger. Das Thema mit der Pflichtkrankschreibung vom ersten Tag an ist ziemlich emotional aufgeladen, findet auch Bundesfinanzminister Klingbeil. Im ARD-Sommerinterview hat er gesagt:
2: Ich habe gestern mit jemandem telefoniert, der sagt: Leute, ich habe dreimal im Jahr